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6: Hallo und herzlich willkommen bei SBS Audio. Sie hören das Programm in deutscher Sprache. Am Mikrofon Wolfgang Müller. Und ich freue mich, dass Sie an diesem Freitag dabei sind. Ich zolle auch allen indigenen Menschen in Australien meinen Respekt. Sie haben durch ihre Kultur unser Leben auf diesem Kontinent wirklich reich bereichert. Für viele Kenner ist Wein ein Hochgenuss. Ja, warum auch nicht? Aber für Winzer und den Weinhandel gibt es momentan wirklich aktuelle Probleme. Worum es dabei geht, erklärt uns eine Expertin. Und vor einem Jahr, ja wirklich erst vor einem Jahr, wurde Friedrich Merz zum 10. Bundeskanzler der Bundesrepublik gewählt. Doch mittlerweile sind Merz' Beliebtheitswerte am Tiefpunkt. Wie konnte es darum kommen? Warum ist das so? Das diskutieren wir hier auch. Und am 16. Mai, also am nächsten Samstag, findet in der Wiener Stadthalle das Finale des European Song Contest statt. SBS ist ja Ihr bewährter Broadcaster. Sieht man in Wien schon viele Vorbereitungen? Diese Frage habe ich gestellt und ich glaube, die Antwort wird Sie vielleicht überraschen. Und wir bieten noch vieles mehr, zum Beispiel Musik. Beginnen wir das Programm aber mit den Nachrichten. Trotz Waffenruhe haben sich die USA und der Iran gegenseitig in der Straße von Hormuz beschossen. Das iranische Militär bestätigte Angriffe auf US-Kriegsschiffe und machte dafür angebliche US-Attacken auf einen iranischen Öltanker verantwortlich. Inzwischen prüft die iranische Regierung nach eigenen Angaben jedoch weiter einen Verhandlungsvorschlag aus Washington. Ziel ist es, unter anderem einen Rahmen für zunächst 30 Tage dauernde Verhandlungen zu schaffen, um den Krieg zu beenden. Diskutiert werden demnach auch eine Lockerung von US-Sanktionen sowie Vereinbarungen zur Zukunft der Straße von Hormuz. Zudem soll eine Grundlage für Atomverhandlungen geschaffen werden. Nach Ansicht eines Sicherheitsexperten könnten mehr als ein Dutzend Frauen und Kinder, die gestern Abend mit Familienkontakten zur selbsternannten Terrororganisation Islamischer Staat nach Australien zurückkehrten, jahrelang überwacht werden müssen, um potenzielle Sicherheitsrisiken zu minimieren. Die Familien wurden am Flughafen von Polizei, Unterstützern und Medienvertretern empfangen, nachdem sie jahrelang in einem syrischen Flüchtlingslager ausgeharrt hatten. 3 australische Frauen aus der Gruppe wurden bei ihrer Ankunft festgenommen und müssen sich voraussichtlich wegen des Verdachts der Sklaverei, Verbrechen gegen die Menschlichkeit und Terrorismus vor Gericht verantworten. Inzwischen warnt der unabhängige Senator David Pocock davor, die Kinder der Frauen für die Verbrechen ihrer Eltern verantwortlich zu machen. In einem Schreiben des Australia Palestine Advocacy Network an Treasurer Chalmers und Finanzministerin Gallagher wird die australische Bundesregierung gewarnt, dass der Future Fund Millionen in Rüstungsunternehmen investiere, die an Israels Bombardierung des Gazastreifens beteiligt sind. Dies, sodass das Australia Palestine Advocacy Network verstoße möglicherweise gegen internationales Recht. Einem kürzlich

erschienen Investitionsbericht des Future Funds zufolge hat der australische Staatsfonds mehr als 8 Millionen Dollar in den israelischen Rüstungskonzern Elbit Systems und mehr als 13 Millionen Dollar in Lockheed Martin investiert, einem Lieferanten von Kampfflugzeugen für die israelische Luftwaffe. Zudem flossen 165 Millionen Dollar in Palantir, einem Anbieter von KI-gestützten Technologien für Israels Offensive im Gazastreifen. Weitere 72 Millionen Dollar wurden an israelische Banken vergeben, die in einer UN-Datenbank als Förderer des illegalen Siedlungsbaus Israels aufgeführt sind. Ein Sprecher der australischen Bundesregierung teilt mit, dass der Future Fund unabhängig von der Regierung investiere und nicht rechtlich angewiesen werden könne, wo er investiere. Im Zollstreit mit der Europäischen Union hat US-Präsident Donald Trump eine Frist für die Umsetzung der Handelsvereinbarung gesetzt. Sollte die EU nicht bis zum Geburtstag der USA am 4. Juli ihren Teil des Abkommens erfüllen, würden die Zölle sofort auf ein viel höheres Niveau steigen, teilt Trump auf seiner Plattform Truth Social mit. Der mutmaßliche Amokfahrer von Leipzig hat bereits im April seine Tat angekündigt. Nach Informationen der Zeit schrieb der 33-jährige Deutsche in einer Chatnachricht an seine Frau, er sei lange kein Auto mehr in eine Menschenmenge gefahren. Auf Anfrage der Zeitung bestätigte ein Sprecher der Leipziger Polizei, dass die Nachricht seiner Behörde vorliege, allerdings erst am Abend des Tagesgeschehens. Sie sei im Zuge der Ermittlung nach der Amokfahrt aufgetaucht. Vor der Tat lebten der Mann und seine Ehefrau bereits getrennt. Gegen die Betreiber des durch das tödliche Hunter-Virus betroffenen Kreuzfahrtschiffes MV Hondius gibt es schwere Vorwürfe. Die BBC berichtet von einem Video, in dem der Kapitän sagt, dass die erste am Virus verstorbene Person nicht infektiös und eines natürlichen Todes gestorben sei. Von den Betreibern selbst heißt es, dass niemand an Bord mehr Symptome habe. Rund 30 Passagiere der rund 150 Menschen an Bord haben das Schiff nach dem ersten Todesfall verlassen. Und weltweit läuft die Suche nach Kontaktpersonen. In Wien laufen die Vorbereitungen für den European Song Contest. Deutschland wird durch die Sängerin Sarah Engels vertreten. Engels wurde 2011 mit der Teilnahme bei der Castingshow Deutschland sucht den Superstar zumindest national bekannt. Nach dem 15. Platz im Song Contest im vergangenen Jahr hofft Deutschland in der nächsten Woche auf eine bessere Platzierung. Mehr zu dem Thema nach den Nachrichten in der Sendung. Und noch eine Meldung vom Sport. Der SC Freiburg steht im Finale der Europa League. Nach der 1:2 Niederlage im Hinspiel in Portugal haben die Freiburger im Rückspiel zu Hause mit 3:1 Toren gegen Sport in Braga gewonnen. Im Finale am 20. Mai in Istanbul treffen sie auf Aston Villa. Der Club besiegte Nottingham Forest mit 4:0 Toren. Und das waren die Meldungen des Tages an diesem Freitag, den 8. Mai.

0: damit nochmals herzlich willkommen bei SBS Audio. Sie hören das Programm in deutscher Sprache im Studio Wolfgang Müller. Und ich freue mich, dass Sie uns zuhören und verspreche Ihnen ein interessantes Programm. Steigen wir aber jetzt erstmal in den aktuellen Teil der Sendung ein. Erst vor einem Jahr wurde Friedrich Merz zum 10. Bundeskanzler der Bundesrepublik gewählt. Doch mittlerweile sind Merzens Beliebtheitswerte auf dem Tiefpunkt. Der Kanzler verschuldete vermeidbare kommunikative Pannen, die den Eindruck erweiterten, dass eine gewisse Planlosigkeit in der Führungsriege herrscht. Ja, und dann ist dann natürlich noch diese sehr komplizierte geopolitische Lage, die das Regieren auch nicht einfacher macht. Gibt es wirklich eine Alternative zu Merz, wie das momentan schon diskutiert wird? Dieter Herrmann, Chefredakteur der Woche in Australien, hat da wenig Hoffnung.
1: Ich glaube nicht, dass das ein großer Erfolg für ihn war. Ich glaube, dass das kein großer Erfolg für irgendeinen Bundeskanzler gewesen wäre, was unter Merz jetzt gelaufen ist, 12 Monate lang. Ich habe gestern Abend die jüngsten Umfragezahlen in Deutschland gelesen und demnach sind nur 16%, also grob jeder sechste Deutsche, mit dem zufrieden, was der Herr Merz da auf seinem Regierungssessel macht. Also im Umkehrschluss heißt das, 84% finden das nicht in Ordnung. 84% würden ihn womöglich auch nicht wieder wählen. Und in diesen Umfragen hieß es, dass diese Ergebnisse der schlechteste Wert gewesen werden, die je ein Bundeskanzler in Deutschland bekommen hat. Und das macht mich wirklich staunen, denn man hatte Angela Merkel ja schon immer nachgesagt, sie wäre zäh und träge und langsam und würde sich viel zu viel Zeit lassen. Aber ihre Ergebnisse waren deutlich besser und man höre und staune, das jemals schlechteste Ergebnis von Olaf Scholz war auch 18% Ablehnung, während Kanzler Merz es auf ganze 16% geschafft hat. Also irgendwas ist da faul, irgendwas läuft da wirklich nicht gut.
0: Ja, er hatte ja schon einen schweren Start. Er ist ja auch der erste Kanzler, der erst im zweiten Wahlgang vom Parlament in sein Amt berufen wurde. Das war schon mal nicht so richtig stark.
1: Nee, das war nicht wirklich stark, obwohl ich sagen muss, damals vor einem Jahr haben sehr viele Menschen in Deutschland große Hoffnungen in das gesetzt, was Friedrich Merz ihnen versprochen hat. Er hat nämlich wirklich eine Menge versprochen und eine Menge zugesagt und es steht auch eine ganze Menge in diesem etwas unglücklichen Koalitionsvertrag zwischen SPD und CDU drin. Aber halten konnte er davon bisher kaum etwas und das, was verändert wurde, das war eigentlich nur sehr, sehr wenig.
0: Ja, nicht nur ist der Koalitionsvertrag unglücklich, diese ganze Koalition ist unglücklich. Man redet zu viel, man redet gegeneinander. Also ich vermisse immer die führende Hand. Beim Segeln würde man sagen, vielleicht irgendjemand muss ja am Steuer stehen oder sowas, nicht wahr?
1: Ja, da steht, glaube ich, nie jemand am Steuer. Das bei dieser Koalition derzeit, die behaken sich gegenseitig, die brüllen sich in aller Öffentlichkeit an, wie man inzwischen weiß, die SPD und die CDU-Vertreter. Das funktioniert überhaupt nicht gut. Aber das, was wir oft vergessen ist, haben sie denn eine Alternative, als diese Koalition weiterzuführen, SPD und CDU? Und die haben sie, glaube ich, nicht. Denn wenn die sich trennen jetzt, die beiden, CDU und SPD, dann verschwindet die SPD in irgendeinem Erdloch vermutlich und wird völlig unbedeutend. Sie ist ja schon jetzt relativ unbedeutend im Gegensatz zur früher mal starken Arbeiterpartei. Aber dann steht die CDU alleine da und ist womöglich oder vielleicht sogar wahrscheinlich nicht mehr stärkste Partei im Lande, sondern die AfD wird die CDU

dann vermutlich überholt haben. Ja, und was dann? Mit wem koalierst du dann, liebe CDU? Wenn es mit der SPD nicht mehr geht und die FDP überhaupt nicht mehr existiert, willst du dann mit Grünen und den Linken gleichzeitig koalieren? Keine Ahnung. Also es geht im Moment meiner Ansicht nach nicht anders als so, wie der Staat.

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2: Videos von anderen Parteien natürlich. Das heißt also, alle normalen, sagen wir mal, normalen, klassischen Parteien werden immer kleiner, immer kleiner, damit die AfD größer werden kann, was sie auch tut, was funktioniert. Nicht nur, aber vor allen Dingen im Osten unseres Landes.
3: Friedrich Merz hat ja seine Kanzlerschaft damit begonnen, dass er eigentlich einen größeren Ausflug in die Außenpolitik gemacht hat. Der wurde ja schon als Außenkanzler bezeichnet. Aber so richtig Anklang gefunden hat das auch nicht und Erfolg hat das auch nicht gemacht. Heute liegt er mit seinem ehemaligen Freund Trump sehr überquer und der zieht jetzt seine Soldaten aus Deutschland ab.
2: Ich fand es damals eigentlich ganz gut, dass Merz sich massiv um die Außenpolitik gekümmert hat. Aber wie du schon sagst, es hat nicht viel gebracht, es hat nicht viel genutzt. Und vielleicht sollte er solche Dinge dann doch dem Außenminister überlassen. Aber die Situation zwischen Friedrich Merz und Donald Trump ist wirklich tragisch im Moment. Merz hat sich wirklich bemüht, er ist dem Trump in den Nacken gekrochen und hat ihn gestreichelt und gehätschelt und es hat alles nichts genutzt. Merz weiß jetzt, dass die Truppen abgezogen werden, dass Donald Trump 5000 Soldaten abzieht ungefähr, dass er die eigentlich erwarteten Raketen nicht liefern wird und ähnliches. Also da ist ganz, ganz viel zu Bruch gegangen, da gibt es ganz viele Scherben zwischen dem deutschen Bundeskanzler und dem US-Präsidenten. Aber das, glaube ich, ist jetzt erstmal nicht mehr zu kitten.
3: Aber ich glaube, das kann man nicht alles nur Merz in die Schuhe schieben. Man muss auch zugeben, dass das wirtschaftlich erschlaffte Deutschland heute nicht mehr der Partner für die Amerikaner ist, die es noch vor 10 oder 20 Jahren war.
2: Ja, aber dass Deutschland wirtschaftlich heute schlechter dasteht als vor 10 oder 20 Jahren, hängt ja auch mit vielen Fehlern zusammen, die hier in Deutschland gemacht worden sind, was die deutsche Wirtschaft anging. Und diese Fehler sind nicht verbessert worden, sind nicht korrigiert worden. Also da läuft immer noch ganz viel schief mit der deutschen Wirtschaft. Und dann kommt natürlich dazu, dass es der deutschen Wirtschaft wirklich extrem wehtut, wenn Herr Trump mal wieder mit neuen Zöllen droht oder neue Zölle einführt. Da gab es zwar gerade wieder einen Rückschlag, irgendwelche Zölle muss er zurücknehmen, hat ein Bundesgericht verfügt, aber letztendlich tun diese Zölle natürlich der deutschen Wirtschaft ausgesprochen weh.
3: Aber es ist doch der Denkfehler des Nachkriegsdeutschlands gewesen, dass man sich wirtschaftlich so absolut auf Amerika konzentriert hat und andere Exportmöglichkeiten und Länder außer Acht gelassen hat und dafür wird man heute bestraft.
2: Ja, ich glaube schon, dass das ein Denkfehler war, aber ich glaube, dass das ein verständlicher Denkfehler war. Man hat den Amerikanern, und das war auch damals ganz klar, noch bis weit in die späten 60er, frühen 70er Jahre rein, man hatte den Amerikanern extrem viel zu verdanken in Westdeutschland. Und da war man jahrzehntelang auf Knien, vor lauter Dankbarkeit und hat über all dieser Dankbarkeit vergessen, wieder in die Realität zurückzukommen und sich um die eigene Wirtschaft zu kümmern.
3: Ja, das stimmt. Vielleicht sollte man sagen, nach den Knien auf den eigenen Beinen zu stehen. Und das fällt nun sehr schwer. Und ich habe nicht den Eindruck, dass Merz oder irgendjemand eine Vision für ein zukünftiges Deutschland und damit auch ein zukünftiges Europa hat.
2: Nein, das hat Merz mit Sicherheit nicht. Also Merz ist ja politisch, das muss man ganz offen sagen, politisch ausgesprochen unerfahren und was Kommunikation angeht, noch viel unerfahrener als in der Politik. Also der ist kein Visionär und das ist keiner, der irgendwie Ideen für die nächsten 5 oder 10 Jahre hat, sondern er lebt von einem Tag in den anderen und versucht, sich auch an anderen Leuten abzuarbeiten.
3: Dieter Herrmann, das sind alles nicht so schrecklich schöne Sachen, die wir ja heute besprochen haben, aber so ist die Realität. Ich bedanke mich vielmals für diese Beobachtung.
2: Gerne.
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0: Dieser Song hätte sicher auch beim European Song Contest eine Chance. Und dieser Europäische Song Contest steht jetzt auch schon wieder auf dem Programm. Davon kann man halten, was man will, aber in dieser Welt voller Krieg, Streit und Unfrieden ist dieser harmlose Gesangswettbewerb ein echter Lichtblick. Und am 16. Mai, am nächsten Samstag, findet in der Wiener Stadthalle das Finale statt. Und ich habe mich gefragt, sieht man in Wien eigentlich schon viel von den Vorbereitungen, spürt man das? Und diese Frage habe ich unserem Journalisten Martin Bauer gestellt.
1: Ehrlich gesagt, noch nicht. Ich hätte mir mehr erwartet. Ich glaube, das kommt sicher noch, aber zurzeit merkt man jetzt nicht so viel. Man sieht das ein oder andere Plakat oder Werbung oder die eine oder andere Firma ist auf den Zug aufgesprungen. Wir haben zum Beispiel ein großes Möbelhaus hier in Wien, das jetzt ein Möbelhaus von ihnen in ein riesiges Airbnb verwandelt, wo die Leute schlafen können. Aber ansonsten ist noch alles gediegen, die Vorbereitungen laufen. Ich weiß, die meisten Künstler sind schon im Land, auch Delta Goodrem ist schon gelandet. Und ich glaube, es sind gerade ganz viel Proben und Behind-the-Scenes-Dinge.
0: Interessant, dass es so ruhig ist, denn am Dienstag ist ja schon das erste Semifinale.
1: Genau, Dienstag das erste, ich glaube Donnerstag dann das zweite. Ist es Mittwoch oder Donnerstag? Ich glaube Donnerstag. Und dann Samstag das Finale. Ich glaube, dass nächste Woche einfach dann wirklich laut wird. Oder vielleicht schon dieses Wochenende. Aber bis jetzt ist es eher so im Vorbereitungsmodus.
0: Ich habe gelesen, dass die Polizei vergrößerte Sicherheitsmaßnahmen ergriffen hat und ergreifen wird. Ja, aus den bekannten Streitpunkten, dass sich unter Umständen pro-israelische

0: israelische und anti-israelische Kräfte irgendwie sich eine Schlägerei bieten.
1: Ja, also es ist ja nicht unrealistisch. Israel ist ja dabei, wollten ja einige nicht. Dennoch dabei, es wird sicher zu Demonstrationen kommen. Ich glaube, Polizeiaufgebot ist deshalb wichtig, aber auch nicht nur deshalb. Es gibt ja auch immer wieder eine gewisse Terrorgefahr hier in Europa und auch in Wien, wie man ja im letzten Jahr im Taylor Swift-Konzert gesehen hat. Also ja, Sicherheitsbedingungen sind wichtig und werden definitiv hochgefahren nächste Woche.
0: Es gibt ja solche Wettgemeinschaften, da wird ja schon mal im Voraus auf einen möglichen Sieger gewettet. Und interessanterweise Litauen, der Song von dort steht an der Nummer 1.
1: Das wäre mal was Neues. Ich glaube, die haben das noch nie gewonnen, bilde ich mir ein. Das wäre mal cool, wenn es mal nicht an ein klassisches Land geht wie Schweden oder Niederlande. Ja, würde ich cool finden. Ich habe noch nicht reingehört in Litauen, also ich kann zu dem Song wenig sagen, aber ich muss das aus so meiner Hausaufgabe, mir alle durchzuhören. Ich bin ja vor Ort dann auch nächste Woche.
0: Du gehst zur zweiten Ausscheidung, ist das richtig?
1: Ich gehe zur Probe des Finales. Also am Freitagabend sind die Proben für die Samstag-Show. Genau. Und da bin ich dort und da wird es genau 1:1 einmal durchgespielt, wie es dann auch am Samstag ausgestrahlt wird.
0: Also so mit vollem Kostüm und so?
1: Alles, mit Moderation, Kostüm, das ist die komplette Kopie der Samstagshow, nur für den Zuseher im Publikum wesentlich lustiger, weil die Freitagshow nicht unbedingt jetzt nur für TV konzipiert ist, sondern auch für die Zuschauer im Saal. Und dann bekommt man die ganze volle Show, die man dann samstags im Fernsehen sehen kann.
0: Ja, im Fernsehen sagst du, es sind aber nicht alle Mitglieder der European Broadcasting Association, die daran teilnehmen. Länder wie Irland und Spanien boykottieren das European Songfest in diesem Jahr und es sind, glaube ich, noch drei andere.
1: Ja, die boykottieren das wegen der Teilnahme von Israel. Die haben noch aufgerufen, andere, dass sie nicht teilnehmen sollen, schicken ja auch keine Kandidaten oder keine Teilnehmerinnen. Fast wie jedes Jahr irgendwie. Es ist, also man sagt ja immer, Eurovision ist nicht politisch, aber am Ende des Tages ist es dann doch immer wahnsinnig politisch bei der Punktevergabe und bei der Teilnahme. Ich glaube, das gehört dazu und ich finde, es ist auch okay so. Und es ist auch legitim, dass manche Länder sagen, ich mache nicht mit. Also ist total fein.
0: Es gibt auch ein paar Regeländerungen. Die Direktwahl durch das Volk, das zuschaut, das ist, glaube ich, etwas begrenzt worden.
1: Ja, da gab es ja letztes Jahr irgendwie Vorwürfe gegenüber Israel, dass sie da wahnsinnige Werbung gefahren sind und da irgendwelche Bots auch angerufen haben, weil letztes Jahr, glaube ich, Israel die meiste Punkteanzahl vom Publikum bekommen hat und das kam den Leuten ein bisschen
0: verdächtig vor.
1: Ja, spanisch. Und ich glaube, dieses Jahr wurde nachgeschärft, dass das vielleicht eben nicht passieren kann, dass das hier wieder nicht wieder, weil das ja wieder ein politisches Statement dann wäre. Und ich glaube, sie versuchen da einfach, es so fair wie möglich zu halten, inwieweit das auch möglich ist.
0: Das ist ja mal sehr wichtig, auch wer gewinnt, denn der Gewinner ist ja dann auch immer der austragende Ort. Und da ist es natürlich, wir haben es ja beim schon mal gesehen, die Ukraine war das austragende Ort und das hat man dann nach Liverpool verlegen müssen. Also ist auch immer sehr wichtig, wer das gewinnt.
1: Natürlich, ist auch wichtig, wer gewinnt, dann ist es auch immer für manche Länder die große Katastrophe, weil es natürlich auch wahnsinnig viele Kosten sind, dieses Ding auszutragen und auch was es an Sicherheitskosten und etc. ist. Also für viele Länder ist es natürlich, glaube ich, im ersten Moment ganz cool zu gewinnen und im zweiten Moment ist dann ein bisschen so der große Schock, weil man dann dieses riesen Ding ausrichten muss, was mit viel Verantwortung und viel Kosten kommt.
0: Ja, ich meine mich zu erinnern, dass im vergangenen Jahr die Stadt Wien nicht gerade vor Freude in die Hände geklatscht hat, als es sich herausstellt, dass sie denn der Austragungsort sein werden.
1: Ja, die Stadt Wien ist relativ pleite im Moment und jetzt ein Eurovision Song Contest zusätzlich auszurichten, ist natürlich, war in niemands Budget und es haben sich auch andere Städte in Österreich dafür beworben. Nur das Problem ist, dass der Eurovision spezielle Hallen verlangt und Technik und dadurch, dass wir es in Wien, 2016 glaube ich, war in Wien, haben wir die Stadthalle in Wien schon umgebaut nach diesen Bedürfnissen und deshalb war es irgendwie logisch, das jetzt in Wien zu machen. Das war jetzt auch ein bisschen eine Kostenentscheidung, weil in einer anderen Stadt in Österreich hätten wir dann eine komplett neue Halle bauen müssen und das wäre noch absurder gewesen.
0: Hast du denn von dem, was du weißt, einen Favoriten?
1: Darf ich Österreich sagen?
0: Sehr gut, ja. Ist das möglich, dass man das zweimal miteinander gewinnen kann?
1: Ja. Das kann man 100-mal hintereinander gewinnen, wenn man gute Kandidaten schickt. Ist das schon passiert? Also ich weiß nicht, welches Land, aber es ist definitiv schon passiert. Aber natürlich, du kannst es gibt da keine Regel, du kannst es aus. Es ist unrealistisch, Ich meine, Österreich hat das dreimal gewonnen. Wir gehen davon aus, dass wir das nächste Mal in den nächsten 15 Jahren wieder gewinnen vielleicht. Aber hoffen kann man ja.
0: Martin, danke dir vielmals. Hab noch einen schönen Arbeitstag und wir sprechen wieder.
1: Danke dir, Wolfgang.
0: Tschüss. Das war unser Kollege Martin Bauer aus Wien. Ja, er meint, Österreich gewinnt. Deutschland hat auch so seine Hoffnung. Warum auch nicht? Die Hoffnung geht ja immer mit. Und der Song Contest und Deutschland, das ist so keine einfache Sache. In den vergangenen Jahren klebte uns oft Pech an den Fersen, manchmal auch einfach schlechte Auswahlentscheidung. Also wie dem auch sei, in diesem Jahr versucht es eine junge Dame namens Sarah Engels. Und Fire heißt ihr Song. Und die 33-Jährige präsentiert das so als eine Art tanzbare Popnummer. Na, warum auch nicht? Der Song, so sagt sie, versteht sich als eine Metapher für innere Stärke und Mut. Also das überlasse ich vollkommen Ihnen. Ich spiele das jetzt und ich hoffe, Sie werden auch was von verstehen.

0: Was ihr da hört, liebe Hörer, ist die Sängerin Sarah Engels mit dem deutschen Beitrag für den European Song Contest. Und der heißt Fire, das haben Sie ein paar Mal gehört. Ja, mal sehen, ob das eine Chance hat. Der australische Beitrag, den können wir auch nochmal spielen. Der klingt nicht ganz unähnlich. Aber zuerst mal etwas Werbung.
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0: Sie hören SBS Audio, das Programm in deutscher Sprache. Am Mikrofon Wolfgang Müller und ich freue mich, dass Sie dabei sind. Im zweiten Teil des Programms dreht sich alles um Wein. Ja, heute Wein, Weib und Gesang. Wunderbar. Für viele Kenner ist Wein ja ein Hochgenuss. Aber für die Winzer und den Weinhandel gibt es aktuell echt viele Probleme. Worum es dabei geht, erklärt Dagmar Rösner. Sie ist Exportmanagerin bei Chateau Tanandra aus dem Barossa Valley. Und Dagmar kennt sich bei Weinen sehr, sehr gut aus.
2: Ja, kann man natürlich von verschiedenen Perspektiven.

0: Perspektiven sehen. Also zum einen ist es so, dass Australien sehr viel Wein produziert und vielleicht mehr Wein produziert, als wir exportieren können. Dann gibt es auch weltweit die Entwicklung, dass weniger getrunken wird. Und Australien hat eben auch in den letzten 20, 25 Jahren sich einen Ruf erschafft, mehr mit kommerziellen Weinen Export zu betreiben. Und wenn wir uns dann die Exportzahlen angucken, dann sieht man auch, dass 2/3 aller unserer Produktion eben im kommerziellen Bereich ist und als Offenwein verschifft wird. Und der Offenwein ist natürlich dann auch im Supermarktregal auf einem eher niedrigen Preisniveau zu finden. Und gerade jetzt auch, wo Menschen immer mehr an Sustainability denken und an CO2-Fußabdruck und auch eben in ihren eigenen Regionen sehen, dass es Krisen gibt, greifen die Konsumenten sehr oft eher auf das zurück, was in den eigenen Regionen produziert wird. Also die Nachfrage nach australischem Wein nimmt leider ab. Und man sieht auch, dass der Offenwein auch sich nicht mehr so gut verkauft wie früher.
1: Aber früher haben doch die Chinesen immer so viel australischen Rotwein getrunken. Machen sie das heute nicht mehr?
0: Ja, also die Absatzzahlen für australischen Wein nach China waren sicherlich vor Covid oder bevor die Chinesen die hohen Zölle auf australische Produktion gemacht haben, dass das nach der Rücknahme der Zölle, dass sich das wieder balanciert. Aber es ist auch so, dass in China die Absatzzahlen gesunken sind und der Konsum per capita eben auch niedriger ist und dass weit weniger nach China verkauft wird, als man sich das erhofft hat.
1: Du sprachst vorhin, dass die Leute weniger Wein trinken. Wenn ich meine eigenen Kinder frage, dann muss ich sagen, scheinen diese Generation insgesamt gesehen weniger Alkohol zu trinken.
0: Ja, das ist halt auch eine Entwicklung, die man sieht. Und man merkt auch, dass hier in Australien und vielleicht auch weltweit die jüngere Generation etwas zielbewusster sich ihre Getränke aussucht und auch den Wein und auch mehr auf Qualität setzt und dann vielleicht etwas weniger trinkt und kauft.
1: Aber australischer Wein schmeckt immer noch unheimlich gut. Und wir haben hier auch von eurem Wein einen sehr schönen kleinen Rotwein hier vor uns. Sag mal, was trinken wir denn hier?
0: Ja, hier trinken wir einen wunderschönen Chateau Old Wine Expressions 50-Year-Old Cabernet Sauvignon. Und das ist eben, wenn man vom Barossa Valley spricht, etwas, was man kaum weiß. Also wir hatten im Barossa-Tal nie Phylloxera und wir finden da Rebstöcke, die alle noch also Original-Rebstöcke, die Wein kontinuierlich seit 50, 100 und 150 Jahren produzieren. Und das ist etwas wirklich, wirklich Außergewöhnliches und kaum bekannt in der Welt. Und also um 1840, 1850 die ersten, vor allem deutschsprachige Siedler, in dieses Barossa-Tal kamen, haben die eben da die ganze Agrarwirtschaft sehr, sehr beeinflusst. Und das findet man heute immer noch. Ich meine, wir haben Barossa steht für Shiraz, das ist Cabernet Sauvignon, das wächst da auch wunderbar. Und im Eden Valley und Clare Valley findet man auch Riesling, was ja mehr so eine germanische, sage ich jetzt mal, Rebsorte ist. Und was man eigentlich sagen kann, ist, dass das Barossa-Tal ist jetzt von der Weinproduktion nicht typisch deutsch, aber dieses Bestreben beim Weinanbau auf Struktur, auf Lagerung und auf die Säure zu achten, das ist ja das, was auch beim deutschen Wein sehr ins Gewicht fällt. Das sind eben alles solche Merkmale, die man auch hier versucht, in diesem modernen Weinbau wiederzuspiegeln. Und insofern kann man sagen, dass man im Barossa-Tal wirklich eine deutschsprachige Anbautradition findet.
1: Das, was du sagst, klingt alles sehr nach Qualität.
0: Es ist ja absolute Qualität. Also Barossa ist ja unterteilt in Barossa Valley, ist bis zu 500 Meter Höhe und dann Eden Valley, was eben noch viel höher ist. Und der Hauptunterschied ist eben also die klimatischen Bedingungen. Also im Eden Valley haben wir mehr so Cool Climate Characteristics, während im Barossa Valley wir haben mehr

0: mehr Wärme. Das heißt, die Fruchtkonzentration steht da mehr im Vordergrund. Und während bei den kühleren Eden Valley haben wir also wirklich eine feine Eleganz und Struktur in den Weinen. Und das Besondere am Barossa Valley ist eben auch, durch die unterschiedlichen Höhenlagen gibt es eben auch unterschiedliche Bodenstrukturen. Also es gibt verschiedene mit Lehm, mit Sand, mit Sandstein. Und die Wurzeln, die können eben so tief in den Boden gehen und nehmen sich dann die ganzen mineralischen Elemente aus der Tiefe. Also wenn wir jetzt alte Weine haben, die 50, 100 und 150 Jahre alt sind, dann holen die sich durch diese langen Wurzeln, die zwischen 7 und 15 Meter tief gehen,
1: so tief. Hm.
0: Holen die sich dann all ihr Wasser und ihre mineralischen Elemente direkt. Also wir gießen da auch gar nicht, weil wenn man sich das anguckt, das Wasser bleibt ja dann praktisch am Boden oben und sickert gar nicht so tief, wo die Wurzeln dann das Wasser aufnehmen. Und Barossa ist eben sehr, sehr bekannt für Shiraz, und da haben wir eben auch ein wunderschönes Sortiment von 50 Jahre alten Rebstöcken, 100 Jahre alten Rebstöcken und dann eben auch Field Blend. Das ist eben ein Weinberg, wo verschiedene Sorten sind, also Grenache und Cabernet Sauvignon und Mourvèdre, wo eben dann die Reben alle zusammengepflückt werden und dann auch zusammen verarbeitet werden.
1: Wenn ich diese ganzen Namen höre, das sind ja alles eigentlich ausländische Weinsorten.
0: Ja.
1: Gibt es eigentlich eine australische Weinsorte?
0: Ich glaube nicht. Ich glaube, alles, was wir hier in Australien finden, ist aus Frankreich, Deutschland, Italien angepflanzt worden. Aber meistens die französischen bekannten Rebsorten.
1: Die Franzosen haben ja im Bordeaux-Anbaugebiet Schwierigkeiten, ja mal grob gesagt, den Klimawandel. Es ist so oft zu lange zu heiß dort.
0: Ja.
1: Hat man sowas in Australien auch?
0: Wir haben sicherlich auch Auswirkungen davon. Und da Australien ist ja sehr groß, also ganz Australien ist so groß wie Europa. Und unsere Weinanbaugebiete liegen aber mehr im südlichen und vor allen Dingen auch im östlichen, südöstlichen Teil von Australien. Sicherlich finden wir da auch Klimaschwankungen. Ich meine, bei uns haben wir jetzt nicht solche Extremsachen wie zum Beispiel in Bordeaux, wo Hagel oder so auf einmal dann die Ernte kaputt machen kann. Aber wir hatten letztes Jahr bei der Ernte, hatten wir, dass sowohl die weißen als auch die roten Reben alle zur gleichen Zeit reif wurden. Das ist natürlich ein Problem, weil man zuerst natürlich die weißen Reben verarbeitet und dann kommen die roten Reben. Das war schon eine hohe Anforderung, auch an die Pflücker und an die Kellermeister. Ja.
1: Das sind nun alles schöne und alte Weine, die man nicht einfach so verhökern will. Aber was kann man denn machen, um Wein wieder populärer zu machen?
0: Also ich glaube, wenn man sich australische Weine anguckt, ist es ganz wichtig, dass man versteht, dass Australien ein solch großes Land ist, dass eine Rebsorte, die in den verschiedenen Regionen angebaut wird, sich ganz unterschiedlich darstellt. Also zum Beispiel Shiraz im Barossa Valley ist ganz anders als in Shiraz jetzt vom Hunter Valley zum Beispiel. Oder wenn wir Cabernet Sauvignon angucken, da haben wir auch Coonawarra, da haben wir Margaret River. Das sind alles Regionen, die so unterschiedliche klimatische Bedingungen haben und Bodenstrukturen, dass die sich ganz unterschiedlich auf den Geschmack des Weines, auf die Qualität des Weines auswirken. Und wir haben natürlich auch ganz große Weinanbaugebiete, wie zum Beispiel Riverland, wo die großen kommerziellen Weine angepflanzt werden. Das sind zumeist junge Reben, das wird schnell geerntet, es wird auf Massenproduktion gearbeitet. Aber diese Premium-Gebiete, wie zum Beispiel Barossa oder Eden Valley, Clare oder Margaret River oder Coonawarra, das sind eben Regionen, die sind so speziell. Und ich glaube, wenn man in Europa oder generell übersee von australischem Wein spricht, dann muss man ganz klar differenzieren. Man kann das nicht alles in eine Beschreibung geben. Und ich glaube, für uns als die Weingüter ist es sehr wichtig, dass wir auf unsere Heritage, also auf die ganze Geschichte und Entwicklung

0: Deswegen aber nicht so sehr, dass wir sagen, ja, wir sind original deutsch oder das, sondern dass man mehr zu verstehen gibt, dass diese alten Werte sich in der heutigen Weinproduktion und im Weinanbau widerspiegeln. Dass man also eine Tradition hat, die auch evolviert, aber die auf Werte zurückzuführen ist, die eben damals ganz entscheidend waren, um dieses Land hier zu kultivieren.
1: Das sind gute Worte, aber wir leben ja natürlich in einer Welt, in der alles immer sofort da sein muss und die Leute kaum noch die Geduld haben, sich mit solchen Unterschieden zu befassen. Ich hoffe sehr, dass dieses Gefühl für Qualität auch mal wiederkommt.
0: Mit Sicherheit. Mein Hauptaufgabengebiet bei Château Tenander ist Export. Und da sind meine Länder natürlich auch deutschsprachige Länder, wie zum Beispiel Schweiz und Deutschland. Und da ist das wirklich sehr, sehr schwer, bei diesen großen Importeuren Gehör dafür zu finden, dass Australien ein Land ist mit so unterschiedlichen Anbaugebieten, mit so viel Weinkultur und auch so viel verschiedenen Weinrichtungen. Das ist sehr schwer, weil wir haben eben den Ruf, kommerzielle Weine zu produzieren, die im unteren Preisbereich in Europa anzufinden sind. Und das ist die Aufgabe, die wir uns stellen müssen, den australischen Wein als ein hohes Qualitätsprodukt darzustellen, das sich mit vielen anderen Regionen oder Ländern vergleichen kann. Und was wir hier aber in Australien haben, und das haben Länder in Südamerika nicht, wir haben diese europäische Tradition und die ist fest in uns verankert. Und das merkt man auch, wenn man jetzt zum Beispiel nach Südaustralien geht, zum Barossa Valley geht, wenn man sich diese kleinen Dörfer anguckt, da ist so viel deutsche Struktur noch. Und auch, ich glaube, als die ersten Siedler hier kamen, was eben da so ein Merkmal war, war dieses familiengeführte Unternehmen, das eben das ganze Wissen von Tradition zu Tradition weitergegeben wurde. Und das findet man heute auch noch im Barossa. Ne? Es sind Generationen, die Grape Growers sind, also die Weinanbauer, aber auch in den bekannten Weinfamilien im Barossa. Das sind familiengeführte Unternehmen und das sind eben Generationen, die in diesem Weingut da leben und arbeiten. Ne? Und das ist eben das, wo ich versuche, wenn ich mit diesen großen Einkäufern aus Deutschland oder der Schweiz zu reden, dass man eben wirklich auf die Qualität pocht und nicht auf diese Massenproduktion und inwieweit sich eben die Weine aus Australien unterscheiden und es eben auch Spaß macht, ein Shiraz aus verschiedenen Ländern miteinander zu vergleichen.
1: Dagmar, das war ein schönes Plädoyer für den australischen Wein. Ich bedanke mich für dich und ich wünsche dir viel Erfolg mit deinem Versuch, die Ausländer zu überzeugen, dass wir guten Wein herstellen.
0: Ja, ich bin wirklich fest davon überzeugt, dass Australien wunderschöne Weine macht. Ich liebe wirklich die australischen Weine und besonders die Weine aus dem Barossa-Tal und unsere Château Tenander Weine. Und ich denke, alle australischen Premium-Weine müssen eine Chance haben, sich im internationalen Feld zu zeigen und dass man verkosten und vergleichen kann.
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1: Ja, Sie hörten ein interessantes Gespräch mit Dagmar Rösner über den australischen Wein, wie unterschiedlich der ist und wie schwer es auch ist in Europa, obwohl es ein Qualitätswein ist, den an die Mann oder die Frau zu bekommen. Das ist nicht einfach. Ein Gläschen Wein so im Alter und so ist doch ganz schön und das braucht man manchmal auch. Und da kommen wir zu einem ganz anderen Thema, denn das Thema Einsamkeit wird überall angesprochen.

0: moderne Kommunikationstechnologie verbindet ja Menschen global, also Internet, Facebook und WhatsApp. Man hat Freunde überall und Bekannte überall. Und dennoch ist es sehr schwer, Kontakte, so richtige Kontakte untereinander zu schaffen. Und viele Menschen sitzen alleine zu Hause und hängen die ganze Zeit am Facebook herum. Besonders die Älteren unter uns haben manchmal zu wenig Ansprache und das ist ein globales Problem. Und auch in Lissabon zum Beispiel, also in der Hauptstadt von Portugal, gibt es Einsamkeit, vor allem von Seniorinnen und Senioren. Und da gibt es eine Initiative, Radar heißt die. Und die bemüht sich, gegen diese Einsamkeit anzukämpfen. Und unsere Kollegen von der Deutschen Welle haben sich das mal angeschaut und haben diesen interessanten Beitrag uns übermittelt.
1: Er ist ein Kämpfer gegen Einsamkeit. Felipe Garcia, 39 Jahre alt.
2: Unsere Mission ist zuhören und begleiten.
1: Unterwegs in Lissabon im Viertel Marvila. Zusammen mit Polizist Pedro Castanheira geht Felipe von Tür zu Tür. Mit dem Projekt Radar, Teil einer europäischen Initiative, wollen Stadt und Polizei die Einsamkeit von Senioren bekämpfen.
2: Wir haben es mit einer zunehmend alternden Bevölkerung zu tun. Die Familien sind kleiner und zerstreut. Viele Leute arbeiten im Ausland, nicht mehr dort, wo sie aufgewachsen sind. Deshalb gibt es mehr Brüche. Viele Familien sind getrennt.
1: Ein Drittel der Senioren in Lissabon ist laut Projekt Radar von Einsamkeit bedroht. 45.000 Menschen.
3: Ich fühle mich sehr einsam. Ich bin allein.
1: Lissabon, die portugiesische Hauptstadt, eine halbe Million Einwohner und Millionen von Touristen. Und die sind Teil des Einsamkeitsproblems. Doch erstmal zurück zu Felipe und seinen Kollegen. Sie besuchen Bewohner über 65.
2: Wir sind vom Projekt Radar und wollen wissen, ob es Probleme gibt, bei denen wir unterstützen können.
4: Im Moment läuft alles.
1: Polizist Pedro Castanheira ist zur Sicherheit bei den Hausbesuchen dabei, aber nicht nur deswegen.
2: Unser Hauptaugenmerk liegt auf schwerwiegenden Situationen wie Isolation, Misshandlung, Straftaten. In solchen Fällen wird die Polizei gebraucht. Aber wir wollen mit unserer Präsenz auch grundsätzlich das Projekt glaubwürdiger machen.
1: Lívia Pereira lebt mit ihrer Enkelin zusammen. Sie ist nicht einsam. Trotzdem soll auch sie das Projekt kennenlernen, für alle Fälle. Und auch sie sagt, die Zeiten haben sich geändert.
4: Früher haben wir mit allen geplaudert. Wir haben uns hier draußen getroffen, uns unterhalten. Es ging uns allen gut. Gegenseitig besucht haben wir uns in den Wohnungen nicht. Aber die Gemeinschaft zwischen den Nachbarn war besser.
1: Heute verschärft hier der Tourismus den Trend zur Vereinsamung. Immer mehr Wohnungen werden ausschließlich an Besucher vermietet. Wie sich das auswirkt, spüren auch Sie beim Projekt Radar. Im Viertel Lumiar hat ein Kleinbus geparkt, eine mobile Anlaufstelle für Senioren. Hier ist Maria Gaia im Einsatz. Sie sieht in der zunehmenden Zahl an Touristenapartments eine Gefahr für den nachbarschaftlichen Zusammenhalt.